0: Und dann verkehren. Ich weiß nicht, ich kann jetzt hier mal ein paar Flöte oder so.
1: Ja.
0: Ja.